0: Neuntens. 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
0: 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Auf Freigehen von der Last.

zusammen, Bauarbeiter der Stalinallee. Ihr Jungen und ihr Alten, lasst uns zusammen, ihr Bauarbeiter der Deutschen Demokratischen Republik. Lasst uns zusammen mit größter Wachsamkeit unser Aufbauwerk schützen, dass die Sonne schön wie nie über Deutschland scheint. Es lebe Stalin!

Überleben des Marxismus-Leninismus gestützt auf die reichen Erfahrungen der Kommunistischen Partei der Sowjetunion und die unschätzbaren Ratschläge unseres großen Freundes Joseph Stalin an die Arbeit gehen.